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2: 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Wir haben ein Autounfall auf der 13 in Richtung Schengen, heißt Schöffling. Es steht aber auf der Pannenspur und hört nicht am Trafik. Ich schaue jetzt auf der 6 in Richtung Erl zwischen Mama und der Erde Kapellen. Die war Holspur ausgesperrt, heute also aufpassen. Und auch die Lolling auf der 4 in Richtung Asch aus bis auf Vorderes gesperrt.
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1: Und für die Prävisionen nach, wie immer präsentiert vom Meteolux, aktuell gehen 14 Grad um Findel gemoß bis zu 30 Krämer der Haut, um Himmel sie bis an der Freie noch mittig nach ein paar Wolken zu sehen. 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
1: An um nach Meteo sind aktuell 14 Grad um Findel, haut Klammetemperaturen noch bis zu 30 Grad, dat de Moje noch bei e pur Wolleken, de no just noch mat Sonn a blo im Himmel. 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
1: Und für die Prävisionen nach, wir haben aktuell 15 Grad um Findel die Kinderhaut bis zu 30. 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
1: 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Guten Morgen.
4: Guten Morgen.
1: Ja, einigen unseren Zuhörern ist Ask for Angela vielleicht ein Begriff, vielen vermutlich nicht. Wie würden Sie Ihnen das Konzept denn erklären? Worum geht es dabei?
4: Es ist ein einfaches Sicherheitskonzept, wo man um Hilfe kann fragen. Es ist ein simples, einfacher Sentence, wo man kann sagen, ich brauche Hilfe, ohne ein schweres Erklärung zu machen.
1: Wie würde denn so eine Situation konkret ablaufen? Also es geht darum, vor allem in Restaurants oder Bars zum Beispiel Hilfe zu suchen beim Personal.
4: Ja, so wenn jemand ein Problem hat, sie fühlen sich unsicher oder belastet, dann kann man nach dem Mitarbeiter gehen und sagt man nur, ich brauche Angela oder arbeitet Angela heute. Und dann weiß die Mitarbeiter, okay, diese Person hat ein Problem. Die nimmt sich an der Seite nach einem Sicherheitsraum oder einen Platz, wo es ein bisschen ruhiger ist. Und fragt dann, was brauchen Sie und wie kann ich Sie helfen? Und dann probieren Sie, Sie zu helfen.
1: Das Konzept kommt ursprünglich aus England, wurde dort im letzten Jahrzehnt von einer Frau namens Hayley Crawford entwickelt.
4: Ja, korrekt.
1: Ja, warum sollten Frauen oder auch Männer, die sich bedroht fühlen, denn nach Angela fragen? Gibt es für diese Angela ein konkretes Vorbild?
4: Entschuldigung, was meinen Sie?
1: Ja, warum der Name Angela?
4: 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So Angela war eigentlich ein Freund von Hayley Crawford und sie war getötet bei ihrem Mann über ein Argument, über welches Farben am Mauer zu machen.
1: Das heißt, ja, es gab einen Streit bei Renovierungsarbeiten
4: ja.
1: Und sie wurde dabei tödlich von ihrem Ehemann verletzt.
4: Mhm.
1: Worin besteht jetzt genau Ihre Aufgabe als Vereinigung in dieser Initiative?
4: So, wir haben verstehen, dass es schwer ist für die Bar, Restaurants und so, um extra Zeit zu machen, etwas zu organisieren für die Sicherheit. Und es gibt in vielen Ländern, vielen Staaten in der Welt kleine Initiativen von der Stadt, aber es gibt nicht etwas global, und sicher nicht in Luxemburg gibt es nicht etwas. Und wir probieren es so einfach wie möglich zu machen für die Bar, Restaurants und so, um es zu implementieren. Und auch, um es bekannt zu machen in Luxemburg, dass man es erkennen kann, hier ist es ein Angela-Venue, so ich weiß, was ich erwarten kann.
1: Das heißt, Sie trainieren auch das Personal von den Lokalen, die mitmachen?
4: Ja, richtig.
1: Wie genau sieht dieses Training denn aus?
4: So, es ist ein Training online von 15 bis 30 Minuten. Es ist sehr einfach, es ist abgeteilt Hauptteile von 1 bis 2 Minuten.
1: Mhm.
4: So, wenn man arbeitet, kann man am ruhigen Moment schnell es gucken oder lesen. Und wir probieren das so einfach wie möglich zu machen.
1: Mhm. Wenn jetzt eine Bar, ein Lokal, eine Gaststätte Interesse hat, mitzumachen, dann kann sie sich bei Ihnen melden. Wie muss man das machen?
4: Sie können das auf unserer Website machen, askforangela.lu. Und da gibt es eine Registrierung und dann bekommen Sie alle Informationen automatisch.
1: Ja, Organisatoren von größeren Events oder sogar Festivals können übrigens auch mitmachen. Da ist das dann wahrscheinlich aber etwas komplizierter durchzusetzen. Also da sind ja auch dementsprechend viel mehr Leute und viel mehr Personal.
4: Ja, das ist anders dann die Bar und Restaurant. Aber wir haben auch ein Training dafür. Es gibt vielmals Volunteers, die da arbeiten. Und dann besprechen wir mit das Event, wo sind die Sicherheitsräume und wo werden wir die Plakaten aufhängen und wie werden wir sicher machen, dass jede Kunde es versteht, dass es da ist und dass auch die Volunteers getrennt sein, geschult.
1: Mhm. Ja, einige Lokale haben sich schon gemeldet. Die genaue Liste wird heute Abend beim offiziellen Launch von Ask for Angela veröffentlicht. Wie groß war denn die Resonanz bis jetzt? Also wie viele Lokale stehen schon drauf?
4: Auf dem Moment haben wir 12 oder 13 Lokalen und es gibt noch 2, die im Training sein.
1: Das heißt, die Resonanz war schon recht groß. 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
1: An um nach Meteo aktuell hummer 18 Grad um Findel, die um Findel gemoos ginn, eis erwart eng ganz sonnesch a virun allem nees warm Woch. 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
0: 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Wenn ihr interessiert seid, die Chronik vom langjährigen Asti-Präsident zu lesen, da könnt ihr sie bei ihm selber bestellen und hat der E-Mail-Adresse serge.kollwalter@education.lu.
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4: 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Mal gesagt, wir da keine weiteren Änderungen ein paar Rapport zu Haut 4. Auch bleibt die nächsten Temperaturen bleiben unverändert. Dann rest vom der Woche geht es nicht mehr sonnig bei 15 Stunden Sonnendach. Die Wolken werden sich ganz verzeihen und geht mehr warm. 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

Drüschen, Temperaturen bleiben unverändert. Der Rest von der Woche gibt es mehr Sonne bei 15 Stunden Sonnendach. Wolken werden sich ganz verzeihen und es gibt mehr warm. Hier werden wir dann aufklommen auf Maximaltemperaturen von 29 bis 34 Grad.

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1: Guten Morgen, noch mit einem mehr dichten Himmel angefangen und das geht auch noch ein bisschen so weiter. Ab dem Mitten dann aber erklärt sich das so, dass die Sonne noch ein Kehr mehr lösen könnte. Das bei maximalen Temperaturen von 26 bis 30 Grad. Morgen seid wieder keine weiteren Änderungen par rapport zu Haut 4, auch bleibt es nicht drischen, Temperaturen bleiben unverändert. Der Rest von der Woche geht nicht mehr sonnig bei 15 Stunden Sonnendag. Die Folgen werden sich ganz verzeihen und es geht mehr warm. Heute werden wir dann nicht rupklommen mit den Temperaturen ob 29 bis 34 Grad.
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1: De Moyen hummer noch mit einem mehr dichten Himmel ugefangen, dat schenkt sich nur aber nichts abzuklären, kein aber nicht herumkommen. 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
4: 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Les dons à caractère personnel n'ont pas à être déclarés. 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
1: Et ist noch teilweise groß im Himmel, das changiert sich aber noch ab dem Nomitten, dann erklärt sich das nicht ganz ab, so dass die Sonne noch ein Kehr mehr lösen kann. Das bei Maximaltemperaturen von 26 bis 30 Grad. Möge seid wieder keine weiteren Änderungen par rapport zu Haut 4, auch bleibt die nächste Rüschen. Temperaturen bleiben unverändert. Der Rest von der Woche geht nicht mehr sonnig bei 15 Stunden Sonnendag. 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
1: Moin, hat man noch mal einen mehr dichten Himmel angefangen. 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
1: Haut bleibt es dreschen nach Sonne mit Temperaturen zwischen 26 und 21 Grad. 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
0: 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Und dann haben wir noch wieder richtig sommerlich schon mal die neue Schaffwoche angefangen. Wir haben im Moment 30 Grad draußen mit viel Sonne und ein paar Wolken. Regencreme haut kein, den Rest von der Woche übrigens auch nicht. Was wir aber kriegen, sind Temperaturen, die von Tag zu Tag nach Licht werden herabgehen, denn Donnerstag soll man 33 Grad erreichen, der Freude ist 34 Grad, so Meteolux.
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1: Abgepasst, wir haben zwei Accidente im Moment. Die Bösen, die noch aktuell sind, hinter dem Kamion im Auto an der Junction Gringewald an der Brittel von der A7 auf der E in der Richtung Gasbrecher Kreuz Beit geführt, stehen auf der Pannenspur. Ob es noch bei einem anderen Accident ist, dem Kamion im Auto an der Rue Grand Duchesse Charlotte zu mir, im Bereich von der Hauptkreuzung. 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
1: Fitches nach vierter Moment, eng richtig Sommerwoch. Aber da ist das Woche haut immer schon 30 Grad bei einer Sonnenwolkenmischung im Himmel ganz ohne Regen. Nur am Dünsten geht es plus oder weniger selber, die dann Temperaturen sogar nach leicht Klammer werden. Damit war ob 31 Grad, Donnerstag noch 33. An der Samstag sogar 34 Grad. Es regnet bis zur Sonne ein Klümel, kein viergesehenes Meteorolux.
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0: Ja, wir kennen das.

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0: Und danach Meteo für ihr, eine richtige Sommerwoche, weil das ist das Woche hat man schon 30 Grad bei einer Sonnenwolkenmischung am Himmel ganz ohne Regen. 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
0: Wir hatten einen Accident mit einem Auto und einem Motto auf der A31er Richtung Dietnöven auf der Hecht von Zuftchen. Die Platz vom Accident ist aber geräumt, schreibt der NZL. Wir haben immer ein Auto und fahren auf der A3 Richtung Frankreich. 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Du hast die Überholspur gesperrt und passen auch du. 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
2: 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Accidenten aktuell auf der Rescherautobahn A4 Richtung Stadt. 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Ein Accident mit zwei Autos und die Überholspur ist nochmal blockiert. Um rund 1 Kilometer Stau. 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Also aufpassen, du an dem Bereich tischt Eilering an Esche-Zentrum. Dann Accident gemeldet von der Polizei zu Konter. Auf der Hecht von der Industriezone war ja gewarnt. Wegen nur bei der Total-Tankstelle. Accident mit zwei Autos und eine Spur ist blockiert. Doch du kannst nicht stauen. Bei der Straße gemeldet nach der Stehbrücken an Feldstoß eine Spur blockiert und am Schonti auf der A6 in Richtung Stadt. Tisch der Erdekapelle nach Marmar sind um die zwei Vorspuren für den Trafik frei.
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